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1: Momentan noch keine Meldungen von der Strasse im Grossraum Zürich, Zürich-Oberland und auch nicht in der Zürichsee-Region. Wenn euch aber unterwegs jetzt schon etwas auffällt, gebt es kurz durch. Gratis Verkehrshotline lautet 0800 und 3x60. Vielen Dank euch und eine gute Fahrt durch den Mittwochmorgen. Es ist jetzt 5 vor 5.
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1: Lokal ist es am Morgen nass und aber auch über den Tag bleibt es grösstenteils trüb und regnerisch. Aktuell, da messen wir in der Stadt Zürich und Eschenbach 13 Grad, Bauma sind es 11 Grad. Morgen ist es dann zeitweise sonnig, am Morgen sind aber auch dort noch Regengüsse möglich.
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2: Gut aufstehen mit Radio Zürichsee. Wir haben den Sound, der wach macht und euch mit einem guten Gefühl im Tag begleitet. Für das gibt es Aerosmith, der George Harrison und auch Tidefed mit The Lion Sleeps Tonight für euch. Guten Morgen.
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Guten Morgen, das ist Zürichsee hellwach mit Musik für mehr Abwechslung aus den 2000er von der Amy Winehouse, 80er Rock von Van Halen und 90er Musik von OMC. Schön, habt ihr eingeschaltet.

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1: Aktuell noch keine Meldungen von der Strasse an dem Mittwochmorgen. Früh, wenn ihr etwas seht, gebt es doch kurz durch auf Gratisverkehrshotline 0800 60 60 60. Vielen Dank und allen, die schon unterwegs sind. Eine gute Fahrt und sicheres Ankommen. Es ist 5:30.
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1: Mit dem Manuel Mückler. Guten Morgen. Als Antwort auf den Abschuss vom US-Heli haben die USA den Iran wieder angegriffen. Gemäss Medienbericht und Militärangaben haben die USA als Vergeltungsschlag iranische Luftabwehr- und Radarsystem rund um die Strasse von Hormuz bombardiert. Die Angriffswelle ist vom US-Militär mittlerweile als offiziell beendet erklärt worden. Nach der Eskalation und dem US-Bombardement sind Kuwait und Bahrain Alarmsirenen losgegangen. Wie die iranische Revolutionsgarde mitteilen, hätte der Iran als Reaktion amerikanische Stützpunkte in den Golfregionen angegriffen. Namentlich erwähnt soll das Hauptquartier der US-Marine zu Bahrain und ein Stützpunkt in Jordanien angegriffen worden sein. Eine unabhängige Bestätigung gibt es aktuell noch nicht. Demonstrationen gegen die Einwanderung zu Nordirland sind eskaliert. Gestern sind laut lokalen Medien mehrere hundert Menschen in der Hauptstadt Belfast auf die Strasse und haben Fahrzeuge, darunter auch einen Bus, in Brand gesteckt. Der Grund ist ein Messerangriff von einem 30-jährigen Mann aus dem Sudan am Montag diese Woche.
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1: Lokal ist es am Morgen noch nass und auch über den Tag sieht es nicht viel besser aus. Es bleibt trüb und regnerisch. Aktuell messen wir in der Stadt Zürich und in Freienbach 13 Grad. In Vellanden sind es 12 Grad. Morgen ist es zeitweise sonnig. Am Morgen sind aber gleich noch Regengüsse möglich. 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

Jeden Morgen interessiert eure Meinung hier bei Radio Zürichsee und ihr habt es sicher mitbekommen. Es wird diskutiert, dass man die obligatorischen 3 Stunden Schulsport auf Bundesebene will abschaffen und den Kantonen selber überlassen, wie viel Bewegung die Schülerinnen und Schüler sollen bekommen. Darum die Frage an euch, habt ihr euch einmal gefreut, wenn Sport angestanden ist in der Schule oder findet ihr, hey, das braucht es doch nicht, gescheiter mehr rechnen und lesen? Eure Meinung jetzt via WhatsApp-Sprachnachricht direkt ins Studio zu mir auf 079 255 71 71.

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1: Morgenverkehr, das vor allem im Grossraum Zürich. Da stockt es vor dem Gubristunnel Richtung St. Gallen. Dementsprechend dann auch auf der Westumfahrung ab Urdorf Nord und rund ums Brütiseller Kreuz. Auch dort müsst ihr bereits mit ein bisschen stockendem Verkehr rechnen. Allen unterwegs kommen gut und vor allem auch sicher an euer Ziel. Alle Verkehrsmeldungen im Detail jederzeit online auf radiozürichsee.ch oder in der Radio Zürichsee App verfügbar. Jetzt ist es dann gerade 5 vor 6.
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2: Mit dem Manuel Mückler, guten Morgen. Nach dem Abschuss von einem US-Helikopter haben die Vereinigten Staaten den Iran wieder angegriffen. Man habe Vergeltungsschläge nach Anordnung von Präsident Donald Trump auf Ziel im Iran ausgeführt, wie es zuständige Regionalkommando auf der Plattform X mitteilt. Es sei das eine Antwort auf den Abschuss vom Apache-Kampfhelikopter, wo man den Iran dafür verantwortlich mache. Gemäss Medienbericht haben die US-Streitkräfte iranische Luftabwehr- und Radarsysteme rund um die Strasse von Hormus bombardiert. Mittlerweile hat die Armee den Angriff aber wieder offiziell als beendet erklärt. Nach der erneuten Eskalation sind auch in Kuwait und in Bahrain Alarmsirenen losgegangen. Der Golfstaat Kuwait ist trotz der eigentlichen Waffenruhe im Iran-Krieg wieder unter Beschuss geraten. Wie das Militär heute Morgen mitteilt, sei die Luftabwehr im Einsatz. In Bahrain hat das Innenministerium nach dem Alarm gesagt, dass die Bevölkerung sich in Sicherheit bringen und sich ruhig verhalten. Die iranischen Revolutionsgarden haben kurz vorher bekannt gegeben, dass man als Reaktion auf das US-Bombardement amerikanische Stützpunkte in den Golfregionen angegriffen hat. Das Hauptquartier der US-Marine für den Nahen Osten ist im Golfstaat Bahrain stationiert. Ein Angriff auf das Quartier und auch auf einen weiteren Stützpunkt in Jordanien ist von iranischen Medien mitteilt worden. Eine unabhängige Bestätigung gibt es noch nicht. Die Proteste in der nordirischen Hauptstadt Belfast eskalieren. Nach einer Messerattacke haben sich gestern mehrere hundert Menschen in der Stadt versammelt und gegen die Einwanderung demonstriert. Das berichten die Medien vor Ort. In Belfast sind mehrere Fahrzeuge, darunter auch ein Bus, in Brand gesetzt worden. Der Anlass ist ein Messerangriff vom Montag dieser Woche, wo ein 30-jähriger Mann aus dem Sudan einen anderen Mann schwer verletzt hat. Das Video von dieser Tat ist mehrfach auf Social Media geteilt worden. Der Polizeichef von Nordirland hat betont, dass sich die Menschen nicht von Inhalt online sollen aufstacheln lassen. Der britische Premierminister Keir Starmer hat die Tat aufs Schärfste verurteilt, aber vor weiteren Ausschreitungen gleichzeitig gewarnt. Zum Sport. Die Schweizer Frauenfußball-Nazi hat den ersten Teil der WM-Quali mit einem Sieg abgeschlossen. Die Schweizerinnen gewinnen auswärts gestern gegen Nordirland mit 2-1. Als Gruppensiegerinnen von der Liga B müssen sie jetzt noch zwei Runden in den Playoffs überstehen, damit die Schweiz im nächsten Jahr an der Frauen-WM in Brasilien dabei ist.
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2: Heute ist es grösstenteils trüb und regnerisch. Aktuell messen wir in der Stadt Zürich 13 Grad, in Biemersdorf und Zwesen sind es 12 Grad. Morgen ist es zeitweise sonnig, am Morgen sind aber Regengüsse möglich.
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1: Wir heizen die ganze Woche die Vorfreude auf das Rewind Festival ein bisschen an. Den Freitag und Samstag dann auf dem Fischmeerplatz und heute schon in euren Ohren. Welche Künstler, dass wir heute in den Fokus stellen? Ihr hört es gerade nach zwei wunderbaren Songs. Und dann geht es ab in die 80er Jahre zu der Belinda Carlisle und der Casey and the Sunshine Band. So macht Aufstehen Spass. Guten Morgen.
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das Wochenende bringen wir die grössten Tribute-Bands von Europa auf die Bühne vom Rewind-Festival in Rapperswil. Und zum Vorfreude so richtig anheizen, stellen wir jeden Tag einen anderen Künstler in Fokus. Guten Morgen, ihr hört Zürichsee hellwach mit dem Flo Michel. Als ich anfangs 90er Jahre in der Unterstufe war, muss ich ehrlich sein, habe ich mich eher für Mickey Mouse Heftli als für Musikgrössen interessiert. Aber ein Bub bei uns in der Klasse, der war ein riesiger Fan von einem Künstler, der in den 80er Jahren ein Meisterwerk ums andere rausgehauen hat. Er war darum auch 1997 am Konzert von Michael Jackson in Basel gewesen. Was ich damals nicht verstanden habe, führt heute ein bisschen zu Eifersucht, muss ich ehrlich sein. Aber diesen Freitag am Rewind Festival kommen wir alle die Möglichkeit über, ein Konzert zu erleben, das fast ans Original ankommt. Auf dem Fischmeerplatz in Rapperswil erleben ihr nämlich die besten Tribute-Bands von Europa und dort auch auf der Bühne der Michael Jackson. Und wir stimmen uns schon mal ein bisschen ein und heizen die Vorfreude an, sodass wir dann eben am Wochenende parat sind, wenn der Michael Jackson auf der Bühne steht. Remember the time, jetzt da bei uns. 7 Minuten nach der 6 haben wir es.

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0: Ihr habt gerade Zürichsee eingeschaltet. Viertel ab 6 ist es jetzt Zeit zum Mitraten. Welcher Star versteckt sich hinter der heutigen Story und ist mit 12 bereits entdeckt worden und hat einen Manager bekommen?
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2: Stellt euch Folgendes vor. Ein junges Mädchen mit einer grandiosen Stimme gesegnet. Rein, klar, kraftvoll. Mit 12 nimmt sie ein Demo-Tape auf. Es kommt zu einem Manager. Hi. Der merkt sofort ihr Talent und fördert sie. Um ein erstes Album zu produzieren, verpfändet er sogar sein Haus. Er riskiert Hab und Gut, um das Mädchen auf die Bühne zu bringen. Jetzt, viele Jahre später, weiss man, dass er mit dem Schiff nicht untergegangen ist und dass sie mit ihren Liedern sogar Eisberge zum Schmelzen bringt. Die Frau mit der unglaublichen Stimme.

0: Wir machen Freude aufs Wochenende, das geht doppelt nach einem kleinen News-Update.
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0: Zuerst aber ein kleiner Blick auf die Strasse. Da haben wir Morgenverkehr, vor allem im grossen Raum Zürich. Rund um den Kubrisch-Tunnel beim Brütisellenkreuz durch den Hartwald, durch, aber auch auf dem Weg in die Stadt rein, braucht ihr aktuell schon mehr Zeit. Allen unterwegs ganz eine gute und sichere Fahrt an euer Ziel. Es ist 6:30.
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2: Mit dem Manuel Mückler. Als Antwort auf den Abschuss vom US-Heli haben die USA den Iran wieder angegriffen. Gemäss Medienbericht und Militärangaben haben die USA als Vergeltungsschlag iranische Luftabwehr- und Radarsysteme rund um die Strasse von Hormuz bombardiert. Die Angriffswelle ist vom US-Militär mittlerweile als offiziell beendet erklärt worden. Nach der Eskalation und dem US-Bombardement sind in Kuwait und Bahrain die Alarmsirenen losgegangen. Wie die iranische Revolutionsgarde mitteilt, hätte der Iran als Reaktion amerikanische Stützpunkte in den Golfregionen angegriffen. Namentlich erwähnt soll das Hauptquartier von der US-Marine in Bahrain und ein Stützpunkt in Jordanien angegriffen worden sein. Eine unabhängige Bestätigung gibt es aktuell noch nicht. Demonstrationen gegen die Einwanderung zu Nordirland sind eskaliert. Gestern sind laut lokalen Medien mehrere hundert Menschen in der Hauptstadt Belfast auf die Strasse und haben Fahrzeuge, darunter auch einen Bus, in Brand gesteckt. Der Grund ist ein Messerangriff von einem 30-jährigen Mann aus dem Sudan vom Montag diese Woche.
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2: Heute ist es trüb, nass und kalt. Aktuell messen wir in der Stadt Zürich 13 Grad, zu Nevels sind es 12 und zu Hittenau 11 Grad. Morgen ist es zeitweise sonnig, am Morgen sind aber Regengüsse möglich. 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
0: Der Freitag live, jetzt schon im Ohr. Die grössten Tribute-Bands von Europa kommen auf Rapperswil als Rewind Festival. Und damit wir die Vorfreude so richtig, richtig anheizen, haben wir jetzt schon Tina Turner und Michael Jackson für euch parat. Guten Morgen.
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Das Wochenende bringen wir die grössten Tribute-Bands von Europa auf die Bühne vom Rewind Festival in Rapperswil. Und zum Vorfreude so richtig anheizen, stellen wir jeden Tag einen anderen Künstler in Fokus. Guten Morgen, ihr hört Radio Zürichsee. 6 Minuten nach der halben 7 haben wir es jetzt. Mögt ihr euch noch an Hühnerhaut-Moment in der Samstagabend-Fernsehsendung Wetten, das erinnern? Es sind zwar immer auch spannende Wetten gewesen, aber was mir geblieben ist, ist der Auftritt von Michael Jackson, wo er mit wehendem Hemd auf dieser Hebebühne über Zuschauerinnen geleitet ist und seinen Earth-Song zum Besten gegeben hat. Und genau so Hühnerhaut-Moment gibt es eben diesen Freitag zu Rapperswil auf dem Fischmeerplatz am Rewind Festival. Dort auf der Bühne ein Michael Jackson Tribute. Also das heisst, etwas, was so nahe ans Original ankommt, dass man also fast keinen Unterschied mehr sieht. Und wir heizen die Vorfreude jetzt schon mit einem ganz grossen Hit von Michael Jackson. Don't stop till you get enough. So macht Aufstehen Spass an diesem Mittwochmorgen.

0: Es geht am Schulsport am Kragen. Guten Morgen, ihr hört Radio Zürichsee. Jetzt dann geht Viertel vor sieben. Auf Bundesebene wird diskutiert, ob man von diesen 3 Stunden obligatorischem Schulsport abkommen soll und den Kanton überlassen, wie viel Sport sie in ihren Schulen anbieten wollen. Darum unsere Frage vom Tag, die jeden Morgen eure Meinung interessiert. Sind ihr gerne in Schulsport gegangen damals? Oder habt ihr gefunden, hey nein, da gäbe es Wichtigeres mit Lesen, Rechnen, Schreiben. Sport kann man in seiner Freizeit machen. Der Michele hat sich bei uns gemeldet und hat gefunden, hey, ich hätte sonst noch eine andere Idee für ein Fach.
1: Buongiorno Radio Zürichseeto, ist Michele from Sicilia. Allora, in der Schule 3 Stunden ist tiptop, wenigstens sind ohne Telefon. In diesen 3 Stunden. Und nach den 3 Stunden, ich würde empfehlen, Materie Freude am Leben. Va bene, con questo ciao a tutti und Dopp Schweiz am Samstag. Ciao bello!
0: Wie ist eure Meinung? Schulsport, hat euch den Spass gemacht oder gibt es Besseres, wo man den Schülern beibringen könnte? Jederzeit via WhatsApp-Sprachnachricht direkt ins Studio 079 255 71 71. Und jetzt nehme ich euch mit. In den 80er Jahren.

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0: Das Radio Zürichsee hat am Mittwoch für euch parat einen der grössten Dance-Klassiker aus den 90er Jahren. Welcher das ist, ich höre es gerade nach den News.
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0: Zuerst schauen wir schnell auf die Strasse. Morgenverkehr, vor allem im Grossraum Zürich. Es stockt und staut auf ziemlich allen Strecken, wo ihr am Morgen einmal mit Verkehr rechnen müsst. Auch auf dem Weg in die Stadt rein, braucht ihr im Moment mehr Zeit. Dann auch im Zürich Oberland. Oberlandautobahn Jona Richtung Hiwil ab Dürnten bis zum Autobahnende Hiwil an der stockenden Verkehr. Allen unterwegs kommt gut und vor allem sicher an euer Ziel. 4 Minuten noch, dann ist es 7.
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2: Mit dem Manuel Mückler. Nach dem Abschuss von einem US-Helikopter haben die Vereinigten Staaten den Iran wieder angegriffen. Man hätte Vergeltungsschläge nach Anordnung von Präsident Donald Trump auf Ziel im Iran ausgeführt. Das teilt das zuständige Regionalkommando auf der Plattform X mit. Es sei das eine Antwort auf den Abschuss vom Apache-Kampfhelikopter, wo man den Iran dafür verantwortlich mache. Gemäss Medienbericht haben die US-Streitkräfte iranische Luftabwehr- und Radarsysteme rund um die Straße von Hormuz bombardiert. Mittlerweile hat die Armee den Angriff aber offiziell als beendet erklärt. Nach der erneuten Eskalation sind auch in Kuwait und Bahrain Alarmsirenen losgegangen. Der Golfstaat Kuwait ist trotz der eigentlichen Waffenruhe im Irankrieg wieder unter Beschuss geraten. Wie das Militär heute Morgen mitteilt, sei die Luftabwehr im Einsatz. In Bahrain hat das Innenministerium nach dem Alarm gesagt, dass die Bevölkerung sich in Sicherheit bringen und sich ruhig verhalten. Die iranischen Revolutionsgarden haben kurz vorher bekannt gegeben, dass man als Reaktion auf die US-Bombardement amerikanische Stützpunkte in der Golfregionen angegriffen hat. Das Hauptquartier von der US-Marine für den Nahen Osten ist im Golfstaat Bahrain stationiert. Ein Angriff auf das Quartier und auch auf einen weiteren Stützpunkt in Jordanien ist von iranischen Medien mitgeteilt worden. Eine unabhängige Bestätigung gibt es noch nicht. Die Proteste in der nordirischen Hauptstadt Belfast eskalieren. Nach einer Messerattacke haben sich gestern mehrere hundert Menschen in der Stadt versammelt und gegen die Einwanderung demonstriert. Das berichtet die Medien vor Ort. In Belfast sind mehrere Fahrzeuge, darunter auch ein Bus, in Brand gesetzt worden. Der Anlass ist ein Messerangriff vom Montag diese Woche, wo ein 30-jähriger Mann aus dem Sudan einen anderen Mann schwer verletzt hat. Das Video von dieser Tat ist mehrfach auf Social Media geteilt worden. Der Polizeichef von Nordirland hat betont, dass sich die Menschen nicht von Inhalt online aufstacheln lassen sollen. Der britische Premierminister Keir Starmer hat die Tat aufs Schärfste verurteilt, aber vor weiteren Ausschreitungen gewarnt. Und noch zum Sport. Die Schweizer Frauenfußball-Nazi hat den ersten Teil der WM-Quali mit einem Sieg abgeschlossen. Die Schweizerinnen gewinnen auswärts gegen Nordirland mit 2-1. Als Gruppensiegerinnen von der Liga B müssen sie jetzt noch 2 Runden in den Playoffs überstehen, damit die Schweiz im nächsten Jahr an der Frauen-WM zu Brasilien dabei ist.
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2: Heute ist es trüb, nass und kalt. Aktuell messen wir in der Stadt Zürich 13 Grad, in Winterthur und Zorgen sind es 12 Grad. Morgen ist es dann zeitweise sonnig, am Morgen sind aber noch Regengüsse möglich.
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0: Zusammen heizen wir die Vorfreude fürs Wochenende schon mal ein bisschen an. Das mit guter Musik von Michael Jackson, die wir dann auch am Freitag am Rewind Festival zu Rapperswil geniessen dürfen. Zuerst geht es jetzt aber ab in die 90er Jahre zu einem der grössten Dance-Klassiker aus dieser Zeit. Beloved mit Sweet Harmony an ihm parat und der Bryan Adams mit 80er Sound. Guten Morgen.
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Nur für euch bringen wir das Wochenende die grössten Tribute-Bands von Europa auf die Bühne vom Rewind Festival in Rapperswil. Und zum Vorfreude so richtig, richtig anzuheizen, stellen wir euch jeden Tag einen anderen Künstler in Fokus. Guten Morgen, das ist Zürichsee hellwach und Flo Michel. 7 Minuten nach 7 haben wir es jetzt. Sind ihr den Kinofilm Michael schauen? Also Geschichte über das Leben von Michael Jackson. Ich persönlich finde grossartig rausgekommen und es macht so Freude darauf, dass man den Künstler eigentlich mal hätte müssen live erleben. Das muss ein unglaubliches Gefühl gewesen sein. Das geht ja leider nicht mehr, dass wir ihn wirklich live sehen. Aber eben, die nächste Chance, dem so nah wie möglich zu kommen, die kommt schon am Wochenende. Nämlich beim Tribute-Auftritt an dem Freitag am Rewind Festival auf dem Fischmeerplatz. Und damit wir auch so richtig eingestummen sind und einfach die gute Musik schon mal im Ohr haben, heizen wir jetzt ein mit dem Michael Jackson und seinem Wannabe Starting Something und freuen uns auf den Freitag. Hoffen, sehen euch dann auch dort.

0: Es ist jetzt Viertel ab 7. Ihr habt Radio Zürichsee eingeschaltet und wir haben ihn wieder parat für euch. Euer ganz persönlich musikalisch Glückskeksspruch vom Tag.
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0: Grosse Hindernisse können gemeinsam überwunden werden. Das haben auch die Scorpions in den 80er Jahren gezeigt.

0: Ihr habt Radio Zürichsee eingeschaltet. Das ist euer Mittwochmorgen. Für euch parat habe ich einen Song, der die Idee zu dem grossen 90er-Hit, den wir parat haben, beim Weihnachtsgutzli Bachen gekommen ist. Um welchen Song das sich handelt, ich höre es gerade nach den News.
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0: Wir schauen rasch auf die Straße, vor allem im grossen Raum Zürich. Da stockt und staut es ziemlich auf allen Strecken rund um die Stadt, aber auch in die Stadt rein. Da haben der Morgenverkehr, aber auch in der Region Zürich-Oberland, brauchen wir ein bisschen länger beim Autobahnende zu Hiwil und dann zwischen Uster und Hiwil durchs Oberland in beide Richtungen stockenden Verkehr. Allen unterwegs ganz eine gute und sichere Fahrt an euer Ziel. Es ist jetzt 7:30.
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6: Mit dem Manuel Mückler. Als Antwort auf den Abschuss von einem US-Heli haben die USA den Iran wieder angegriffen. Gemäss Medienbericht und Militärangaben hat die USA als Vergeltungsschlag iranische Luftabwehr- und Radarsysteme rund um die Straße von Hormuz bombardiert. Die Angriffswelle ist vom US-Militär mittlerweile aber als offiziell wieder beendet erklärt worden. Frauen spenden in der Schweiz häufiger Organe als Männer. Zwischen 2011 und 2024 sind gemäss Zahlen vom Bundesamt für Gesundheit 62% der Lebendspenden von Frauen gekommen. Das berichtet die Zeitungen 24 Heures und Tribune de Genève. Auch beim Register für Stammzellenspenderinnen und Spender sind 64% der Einträge von Frauen. Beim Blutspenden hingegen sind es im letzten Jahr mehr Männer gewesen. Ski-Weltcup-Abfahrt Zermatt hat eine neue Hürde genommen. Die Gemeindeversammlung von Zermatt hat gestern den Bau der Strecke am berühmten Gornergrat relativ klar angenommen. Das erste Rennen soll dann im März 2028 stattfinden. Die Strecke vor der Matterhornkulisse müssen 8300 Quadratmeter Wald weichen.
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6: Heute ist es trüb, nass und kalt. Aktuell messen wir in der Stadt Zürich, in Regensdorf und in Lachen 13 Grad. Morgen ist es zeitweise sonnig, am Morgen sind aber Regengüsse möglich. 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
0: Wo sie mit ihrer Kollegin am Gutzlibachen war, hat Shania 20D für den Song «That Don't Impress Me Much» rausgekommen. Ist ein riesiger 90er-Hit. Den gibt es jetzt gerade als nächstes. Und dann feiern wir noch ein bisschen das, was uns am Wochenende erwartet. Nämlich die grossartige Musik von Michael Jackson. Die ist eben auch auf der Bühne zu hören. Vom Rewind Festival gibt es ebenfalls noch in dieser halben Stunde. Guten Morgen.
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Das Wochenende bringen wir die grössten Tribute-Bands von Europa auf die Bühne vom Rewind Festival in Rapperswil. Und um uns allen die Vorfreude schon mal so richtig einzuheizen, stellen wir euch jeden Tag einen anderen Künstler, der dann auf der Bühne ist, in Fokus. Guten Morgen, ihr hört Zürich hellwach mit Flo Michel. 6 Minuten nach der halben Acht. Als ich so anfangs 90er Jahre in der Unterstufe war, muss ich ehrlich sein, da habe ich mich eher für das Mickey Mouse Heftli als für irgendwelche Musikgrössen interessiert. Bei uns in der Klasse hat es aber einen Bub gegeben, der war ein riesen Fan von einem Künstler, der in den 80er Jahren ein Meisterwerk ums andere rausgehauen hat. Der ist dann auch darum 1997 am Konzert von Michael Jackson in Basel mit dabei gewesen. Was ich damals nicht verstanden habe, führt heute dazu, dass ich ein bisschen eifersüchtig bin. Aber gute Nachricht, an diesem Freitag am Rewind Festival können wir alle die Möglichkeit über ein Konzert zu erleben, das fast als Original ankommt. Am Rewind Festival auf dem Fischmeerplatz Rapperswil gibt es nämlich die besten Tribute-Bands von Europa auf der Bühne. Eben unter anderem auch ein Michael Jackson. Und wir stimmen uns jetzt schon mal ein mit seinem 90er-Hit «Who Is It?». Wunderschönen guten Morgen wünsche ich.

0: Ihr hört Radio Zürichsee, das ist euer Mittwochmorgen, 17 Minuten vor der 8. haben wir es. Und auch heute interessiert wieder eure Meinung bei der Frage vom Tag. Und vielleicht habt ihr es ja mitbekommen. Bundesbern will die obligatorischen 3-Stunden Schulsport abschaffen und den Kantonen überlassen, wie viel Schulsport das man in Zukunft noch anbieten will. Darum auch meine Frage vom Tag. Hey, wie ist es eigentlich gegangen mit dem Schulsport? Habt ihr das gerne gemacht oder sind ihr der Meinung, nein, ist mir voll okay, ich hätte das also lieber Lesen, Rechnen, Schreiben. Und da sind ein paar Reaktionen gekommen, via WhatsApp-Sprachnachricht 0972 55 71 71, wie zum Beispiel auch die.
1: Nein, also sorry, wo Sport abschaffen, das ist sicher etwas Dümmste. Das war die einzige Stunde in der Woche, wo nicht nur das absolute Chaos erlaubt war, sondern sogar noch benotet worden sind vom Lehrer und verlangt worden sind. Ich meine, schaffst du lieber Geometrie ab vorher? Was meinst du, muss ich im Sand Kreis zeichnen bei anderen Leuten oder Beachvolleyball spielen? Nein. Halten, fertig.
0: Was ist eure Meinung? Jederzeit direkt ins Studio. 079 255 71 71. Sind ihr gerne in den Schulsport gegangen? Oder hättet ihr lieber anders gemacht? Interessiert mich. Sagen es mir schnell und wir gehen ab. Gucken, Musik geniessen. Und zwar aus den 70er Jahren für mehr Abwechslung. Kiss. I was made for loving you. Einen, der so richtig wach macht. Kommt gut. Und vor allem sicher in Mittwochmorgen rein.

0: Ihr hört Radio Zürichsee an diesem Mittwochmorgen. Für euch parat habe ich eine Künstlerin aus den 80er Jahren, die umstrittener war wie die Madonna. Und das hat zu extremen Diskussionen geführt. Wer das ist, ich höre es direkt nach den News.
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0: Morgenverkehr, das im Grossraum Zürich, da stockt und staut ziemlich auf allen Strecken, die man kennt am Morgen, wo man auch mehr Zeit muss einrechnen. Zusätzlich hat es einen Unfall gegeben, darum haben wir im Moment Stau aus beiden Richtungen, und zwar Silbruck Richtung Wedischwil zwischen Silbruck und Hanegmünder anstehen, aber auch Wedischwil Richtung Silbruck zwischen der A3 und Wedischwil und Hirzel haben wir Stau. Dann schauen wir noch schnell ins Zürich Oberland. Dort stockt es vor allem beim Autobahnende in Hiwil und dann durchs Zürich Oberland in beide Richtungen und in der Region Obersee über den Sedamine Richtung Rapperswil. Allen unterwegs kommen gut und sicher an euer Ziel. Alle Verkehrsmeldungen im Detail jederzeit online auf radiozürichsee.ch oder in der Radio Zürichsee App. Es ist jetzt 5 vor 8.
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5: Mit dem Manuel Mückler. Nach dem Abschuss von einem US-Helikopter haben die Vereinigten Staaten den Iran wieder angegriffen. Man hätte Vergeltungsschläge nach Ordnung vom Präsident Donald Trump auf Ziel im Iran ausgeführt. Das teilt das zuständige Regionalkommando auf der Plattform X mit. Es sei das eine Antwort auf den Abschuss vom Apache-Kampfhelikopter, wo man den Iran dafür verantwortlich mache. Gemäss Medienbericht haben die US-Streitkräfte iranische Luftabwehr- und Radarsysteme rund um die Strasse von Hormus bombardiert. Mittlerweile hat die Armee den Angriff aber wieder als beendet erklärt. Frauen spenden in der Schweiz häufiger Organe als Männer. Wie die Westschweizer Zeitung «Vent Gatreur» und die «Tribune de Genève» berichtet, hat das Bundesamt für Gesundheit BAG zwischen 2011 und 2024 bei den Lebendspenden einen Frauenanteil von 62% verzeichnet. Die Empfänger der Organe sind dabei mehrheitlich männlich. Außerdem stellen Frauen 64% der Einträge im Register für Stammzellenspenderinnen und Stammzellenspender. Beim Blutspenden stattdessen sind im letzten Jahr fast 59% der regelmässigen aktiven Spender Männer gewesen. Zermatt hat Ja zu der neuen Skiabfahrtsstrecke gesagt. Die Gemeindeversammlung vom Walliser Skiort hat dem Bau von einer neuen Ski-Weltcup-Abfahrtsstrecke zugestimmt. Die Strecke wird auf dem bekannten Gurnengrat entstehen und das erste Rennen soll dann im März 2028 stattfinden. Damit das Weltcup-Rennen vor dem Matterhorn stattfinden kann, muss die aktuelle Piste umgebaut werden. Neben der Trasseführung müssen rund 8'300 Quadratmeter Wald gerodet werden. Das ist etwa einer Fläche von etwas mehr als einem Fußballfeld. Die Gemeinde Zermatt, der Internationale Skiverband FIS und auch Swiss Ski haben schon eine Vereinbarung über die Rennen im 28 getroffen.
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5: Der Tag heute ist trüb, nass und kalt. Aktuell messen wir in der Stadt Zürich und in Uster 13 Grad. In Wallenstadt sind es 12 Grad. Morgen ist es dann zeitweise sonnig, am Morgen sind aber noch Regengüsse möglich.
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0: Sie sei talentfrei, hat man ihr vorgeworfen in den 80er Jahren, der Piazzadora. Und das, weil halt einfach die Fachleute gefunden haben, als Schauspielerin nicht so der Hit, als Musikerin probiert sie es einfach, aber die Fans haben sie gefeiert. Und wir feiern sie jetzt dann auch mit ihrem grossen 80er-Hit, was sie mit Jermaine Jackson hatte. Und wir feiern das ab, was uns am Wochenende erwartet. Wir stellen nämlich einen weiteren Rewind-Künstler in Fokus. Gibt's auch noch in dieser halben Stunde. Guten Morgen!
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Bands von Europa auf die Bühne vom Rewind Festival in Rapperswil. Und zum Vorfreude, so ein bisschen anheizen, stellen wir euch jeden Tag einen anderen Künstler in Fokus. Guten Morgen, ihr hört Radio Zürichsee. Mögt ihr euch noch erinnern, im Hühnerhaut-Moment jeweils am Samstagabend Fernsehsendung «Wetten, das?». Es sind zwar immer sehr spannende Wetten gewesen, wo man natürlich auch mitgefiebert hat. Mir ist aber ganz extrem geblieben der Auftritt von Michael Jackson, wo er mit seinem weissen, wehenden Hemd auf dieser Hebebühne steht und den Earth-Song zum Besten gibt. Und genau so Hühnerhaut-Moment dürfen wir auch diesen Freitag geniessen, auch zu Rapperswil auf dem Fischmeerplatz am Rewind Festival. Dort auf der Bühne eben unter anderem auch Michael Jackson Tribute. Und zum Vorfreude anheizen gibt es jetzt schon mal ein Ohr voll Michael Jackson. Viel Spass!

0: Ihr hört Radio Zürichsee, 16 Minuten nach 8, da haben wir jetzt Zeit zum Mitraten. Welcher Star versteckt sich hinter der heutigen Story und hat seinen Manager so fest überzeugt, dass der sogar sein Haus hat geopfert für seinen Schützling?
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2: Stellt euch Folgendes vor. Ein junges Mädchen mit einer grandiosen Stimme gesegnet, rein, klar, kraftvoll. Mit 12 nimmt sie ein Demo-Tape auf. Es kommt zu einem Manager. Hi. Der merkt sofort ihr Talent und fördert sie. Um ein erstes Album zu produzieren, verpfändet er sogar sein Haus. Er riskiert Hab und Gut, um das Mädchen auf die Bühne zu bringen. Jetzt, viele Jahre später, weiss man, dass er mit dem Schiff nicht untergegangen ist und dass sie mit ihren Liedern sogar Eisberge zum Schmelzen bringt. Die Frau mit den unglaublichen

0: durch den Mittwoch mit ganz viel guter Musik und Radio Zürichsee. Nach der News für euch parat habe ich einen Song aus einem Film, der eigentlich zuerst gar nicht wollte, als Filmmusik unterwegs sein. Weil es ist, ich höre jetzt gerade als nächstes.
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0: Wir schauen auf die Strasse. Morgenverkehr im Grossraum Zürich. Da stockt und staut so ziemlich auf allen Strecken, wo wir am Morgen mehr Zeit einrechnen müssen. Zusätzlich haben wir Stau, das wegen einem Unfall. Darum unbedingt Rettungsgas bilden auf der A1 St. Gallen Richtung Zürich zwischen Oberwinterthur und Tös. Dort ist der Standstreifen blockiert und eben unbedingt Rettungsgas bilden. Wir schauen noch schnell in die Region Zürich-Oberland und Obersee, vor allem im Oberland, beim Autobahnende in Hinwil und durchs Oberland in beide Richtungen stocken wegen Verkehrsüberlastung und auch über der Hirzlinie. Dort hat es auch einen Unfall gegeben, darum zwischen Hirzl und Seilbrück ebenfalls stockender Verkehr im Moment noch. Allen unterwegs kommen gut und vor allem sicher an euer Ziel.
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5: Mit dem Manuel Mückler. Die Rettungsfinanzierung für die 13. AHV-Rente steht. Der Ständerat hat sich mit der Mischfinanzierung bei der Einigungskonferenz heute Morgen durchgesetzt. Die Konferenz beantragt eine Mischfinanzierung mit einer Erhöhung der Lohnbeiträge um 0,2 Prozentpunkte statt ursprünglich wie vom Ständerat verlangt 0,3 Prozentpunkte. Die Mehrwertsteuer soll um 0,4 Prozent steigen. Am Donnerstag, also morgen, entscheidet dann der Ständerat über den Antrag. Der Nationalrat folgt nächste Woche. Frauen spenden in der Schweiz häufiger Organe als Männer. Zwischen 2011 und 2024 sägen gemäss Zahlen vom Bundesamt für Gesundheit 62% der Lebensspenden von Frauen kommen. Das berichten die Zeitungen Vingt Quatre Heures und Tribune de Genève. Auch beim Register für Stammzellenspenderinnen und Spender sind 64% der Einträge von Frauen. Beim Blutspenden hingegen sind es im letzten Jahr mehr Männer gewesen. Als Antwort auf den Abschuss von einem US-Heli haben die USA den Iran wieder angegriffen. Gemäss Medienbericht und Militärangaben hat die USA als Vergeltungsschlag iranische Luftabwehr- und Radarsysteme rund um die Straße von Hormuz bombardiert. Die Angriffswelle ist vom US-Militär mittlerweile aber wieder als beendet erklärt worden.
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5: Heute ist es trüb, nass und kalt. Aktuell messen wir in der Stadt Zürich und Zembrach 13 Grad. Zu Kalbrunn sind es 12 Grad. Morgen ist es zeitweise sonnig, am Morgen sind aber Regengüsse möglich. 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
0: Eigentlich nie wollen Film-Soundtracks machen, aber dann doch mal noch einen Song abgeben und einen riesen Hit daraus geworden. Das ist Eric Carmen's Hungry Eyes bei Dirty Dancing. Und auch riesige Hits abgeliefert haben unsere Rewind-Künstlerinnen und Künstler. Gerade zwei haben wir für euch parat. Tina Turner und auch der Michael Jackson. Gibt's alles noch in dieser halben Stunde. Guten Morgen.
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7 Minuten nach der halben 9, das ist Radio Zürichsee. Das Wochenende bringen wir euch die grössten Tribute-Bands von Europa auf die Bühne am Rewind Festival in Rapperswil. Und darum, zum Vorfreude so ein bisschen anheizen, stellen wir euch jeden Tag einen von den Künstlern in Fokus. Und ich weiss nicht, sind ihr den Kinofilm Michael schauen? Also Geschichte über das Leben von Michael Jackson. Er ist einfach grossartiger Künstler gsi und ich hätte ihn wirklich, wirklich gern live erlebt. Und im Film kommt das Gefühl ein bisschen über und ganz sicher auch den Freitag dann auf der Bühne. Am Rewind Festival, da bringen wir euch die besten Tribute-Bands von Europa auf den Fischmeerplatz zu Rapperswil und ihr könnt mit dabei sein und eben das Feeling von einem Michael Jackson live auf der Bühne geniessen. Und jetzt geniessen wir aber zuerst einmal ein Ohr voll Michael Jackson und seinen grossen Hit A Thriller. Schön, habt ihr eingeschaltet und ich würde mich freuen, sehen wir uns am Freitag dann auf dem Fischmeerplatz zu Rapperswil.

0: Ihr habt Radio Zürich eingeschaltet, 14 Minuten und dann ist es 9 Uhr. Jeden Morgen interessiert eure Meinung bei der Frage vom Tag. Heute da diskutieren wir darüber. Der Bund ist am Schauen, ob man die 3 Stunden obligatorischen Schulsport streichen soll, dass das nicht mehr Pflicht ist auf Bundesebene, sondern dass jeder Kanton selber entscheiden kann, wie viel Bewegung das dann noch gemacht werden soll in der Schule. Und darum wollte ich wissen, sind ihr eigentlich gern in Schulsport gegangen oder hättet ihr gefunden, nein, da haben wir Gescheites zu tun. Ihr bewegt euch gern und sind auch der Meinung, dass man sicher auch von Bern aus weiterhin muss den Schulsport fix im Stundenplan reinlassen. Haben wir sogar Nachrichten von weit, weit aus dem Sendegebiet bekommen, unsere WhatsApp-Nummer 079 255 71 71.
1: Ja, guten Morgen, das ist Thomas aus Basel. Schulsport abschaffen. Ja, genau. Das ist genau mein Humor, oder? Man sagt ja schon immer, die Jungen hocken nur irgendwie vor der Konsole, bewegen sich zu wenig, fahren sowieso nur mit dem Elektroroller rum und so. Die letzte Bewegung abschaffen, damit man wieder jammern kann.

0: sind fettleibig und so weiter und so fort und müssten uns mehr bewegen. Ruhig Bewegung behalten. Bewegung ist gesund. Schönen Tag.
1: Und mit dem bringen wir jetzt auch ein bisschen Bewegung in euren Mittwoch. Run to you, Bryan Adams mit 80er Sound. Schön, habt ihr eingeschaltet. Wunderschönen guten Morgen.

0: Hier los Radio Zürichsee, wir haben die grössten Stars aus den 80er, 90er und mehr. Das auch gerade direkt nach den News mit Bon Jovi und Fergal Sharkey. Schön, habt ihr eingeschaltet.
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0: Morgenverkehr, vor allem im grossen Raum Zürich, da stockt und staut auf der bekannten Strecke vor dem Gubrisch-Tunnel Richtung St. Gallen, rund ums Brütiseller-Kreuz, durch den Hartwald und auf dem Weg in die Stadt hinein, aber auch wegen einem Unfall rund um Winterthur. Auf der A1 St. Gallen Richtung Zürich zwischen Wülflingen und Töss haben wir Stau. Der Standstreifen ist dort blockiert. Unbedingt ein Gas für die Rettungsfahrzeuge bilden. Allen unterwegs kommen gut und vor allem sicher an euer Ziel. Alle Verkehrsmeldungen gibt es jederzeit auch online auf radiozürichsee.ch oder in der Radio Zürichsee App. 4 Minuten noch, dann ist es 9 Uhr.
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5: Mit dem Manuel Mückler. Die Finanzierung für die 13. AHV-Rente steht. Die Einigungskonferenz beantragt eine Mischfinanzierung mit einem höheren Lohnbeitrag und mehr Mehrwertsteuer nach dem Modell vom Ständerat. Das teilt das Parlament heute mit. Die Lohnbeiträge sollen um 0,2 statt wie vom Ständerat verlangt um 0,3 Prozentpunkte erhöht werden und die Mehrwertsteuer soll um 0,4 Prozentpunkte angehoben werden. Der reduzierte Mehrwertsteuersatz soll unverändert bleiben. Morgen wird der Ständerat über den Antrag entscheiden, der Nationalrat dann voraussichtlich in einer Woche. Wenn beide Räte zustimmen, braucht es am letzten Sessionstag nochmal ein doppeltes Ja in der Schlussabstimmung. Lehnt eine von den Kammern den Vorschlag ab, ist die Finanzierungsvorlage gescheitert. Frauen spenden in der Schweiz häufiger Organe als Männer. Wie die Westschweizer Zeitung «Vent Gatreur» und «Tribune de Genève» berichtet, hat das Bundesamt für Gesundheit, BAG, zwischen 2011 und 2024 bei den Lebensspenden einen Frauenanteil von 62% verzeichnet. Die Empfänger der Organe sind dabei mehrheitlich männlich. Außerdem stellen Frauen 64% der Einträge im Register für Stammzellenspenderinnen und Spender. Beim Blutspenden stattdessen sind im letzten Jahr fast 59% der regelmässigen aktiven Blutspender Männer gewesen. Der Mai 2026 war weltweit der zweite wärmste gewesen. Vor allem auch zu Europa sei in dem Monat vom Übergang von unterdurchschnittlichen Temperaturen zu einer der intensivsten Hitzewellen geprägt worden. Das teilt der EU-Klimadienst Copernicus mit. Die Wellen haben dazu geführt, dass zahlreiche Rekorde im Mai gebrochen worden sind. Besonders unter den extremen Bedingungen gelitten haben Frankreich, Großbritannien, Irland oder auch Portugal. Der langfristige Trend zu Europa zu den häufigeren, intensiven intensiveren und die Hitzewellen, die früher im Jahr anfangen, geht laut Copernicus nahtlos weiter. Die Experten haben auch darauf verwiesen, dass im Mai im tropischen Pazifik außergewöhnlich hohe Meeresoberflächentemperaturen gemessen worden sind. Das könne weltweit zu extremen Wetterereignissen führen.
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5: Heute ist es trüb, nass und kühl. Aktuell da messen wir in der Stadt Zürich 14 Grad, in Frätig und Herliberg sind es 13 Grad. Morgen ist es zeitweise sonnig, am Morgen kann es regnen.
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0: Wir bringen euch gut durch den Mittwoch mit ganz viel Musik aus den 80er und 90er Jahren. Da wartet zum einen der Mike and the Mechanics mit seinem 90er Over My Shoulder, aber auch Fergal Sharkey und Bon Jovi mit 80er Musik sind parat. Schön, habt ihr eingeschaltet.
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Sonne, die kommt ganz sicher wieder. Guten Morgen, 10 Minuten nach der 9 haben wir es jetzt. Wir kämpfen im Moment noch ein bisschen mit dem Regen. Ja, wir vertragen alle wieder ein paar Sonnenstrahlen. Aber es sieht ja gut aus, vor allem Richtung Wochenende. Und bevor es mit der Sonne losgeht, geht es mit der sonnigen Musik los. Ein bisschen Reggae von Culture Club aus den 80er Jahren habe ich jetzt gerade für euch parat. Dann liefert Cher mit einem 90er-Hit ein bisschen gute Stimmung. Und auch 2000er kommen nicht zu kurz. Atomic Kitten, Hole Again gibt's noch alles in dieser halben Stunde. Guten Tag.

0: Ihr hört Radio Zürichsee an diesem Mittwochmorgen. Wir haben den Ray Parker Jr. für euch parat. Aber auch Backstreet Boys oder Kim Wilde gibt es alles in der nächsten halben Stunde.
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0: Morgenverkehr haben wir aktuell noch im Grossraum Zürich vor dem Gubristunnel Richtung St. Gallen, durch das auf der Westumfahrung, dann rund ums Brütiseller Kreuz oder auf dem Weg in die Stadt rein. Und wegen einem Unfall Stau auf der A1 St. Gallen Richtung Zürich zwischen Wülflingen und Tös müsst ihr anstehen. Unbedingt Rettungsgasse für die Rettungsfahrzeuge bilden. Allen unterwegs kommen gut und vor allem sicher an euer Ziel.
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3: Es ist trüb, nass und kühl eigentlich den ganzen Tag. Aktuell da messen wir in der Stadt Zürich 14 Grad, in Dübendorf sind es 13 und am Amden 9 Grad. Morgen ist es dann zeitweise sonnig, am Morgen kann es aber gleich noch regnen. Das aktuelle Wetter und die genaue Prognose für euren Standort, die habt ihr auch immer in der Radio Zürichsee App.
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0: Ihr habt Radio Zürich eingeschaltet, 7 Minuten nach der halben 10 haben wir jetzt.
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0: Wir tauchen zusammen schnell ab. 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
3: Es hat einen Unfall gegeben auf der A1 St. Gallen Richtung Bern, drum Stau aktuell zwischen Zürich Affoltern und dem Limmataler Kreuz. Dann haben wir stockenden Verkehr auf der A1 Nordring Bern Richtung St. Gallen ab dem Limmataler Kreuz bis zum Kubrisch-Tunnel und auf dem Westring Richtung Basel zwischen Dorf Nord und dem Limmataler Kreuz. Dann haben wir die A1 Zürich L Milchbuck-Tunnel, dort ebenfalls stockender Verkehr und beim Autobahnende Wiedikenstadt einwärts staut. Alle Verkehrsmeldungen für euch gibt es auch jederzeit auf radiozürichsee.ch oder in unserer Radio Zürichsee App. Kommt alle weiterhin gut und vor allem sicher eurem Ziel an. Es ist 5 vor 10.
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3: Mit dem Manuel Mückler. Die Finanzierung für die 13. AHV-Rente steht. Die Einigungskonferenz beantragt eine Mischfinanzierung mit höheren Lohnbeiträgen und mehr Mehrwertsteuer nach dem Modell vom Ständerat. Das teilt das Parlament heute mit. Die Lohnbeiträge sollen um 0,2 statt wie vom Ständerat verlangt um 0,3 Prozentpunkte erhöht werden und die Mehrwertsteuer soll um 0,4 Prozentpunkte angehoben werden. Der reduzierte Mehrwertsteuersatz soll unverändert bleiben. Morgen wird der Ständerat über den Antrag entscheidet der Nationalrat dann voraussichtlich in einer Woche. Wenn beide Räte zustimmen, braucht es am letzten Sessionstag nochmal ein doppeltes Ja in der Schlussabstimmung. Lehnt eine von der Kammern den Vorschlag ab, ist die Finanzierungsvorlage gescheitert. In der Stadt Zürich findet in den nächsten 2 Wochen wieder Veloprüfungen statt. Wie die Stadt heute mitteilt, bietet das Sicherheitsdepartement und das Schul- sowie das Sportdepartement alle Verkehrsteilnehmer um Rücksicht auf und danken dafür. Die Prüfungsstrecken sind in der gesamten Stadt Zürich mit Schildern signalisiert. Die Kinder können unter anderem auch schon vor der Prüfung auf der Strecke üben. Die Prüfungen finden vom 15. bis zum 26. Juni statt. Die genauen Prüfungsorte und Strecken sind auch online abrufbar. Zermatt hat Ja zu der neuen Skiabfahrtsstrecke gesagt. Die Gemeindeversammlung vom Walliser Skiort hat dem Bau von einer neuen Ski-Weltcup-Strecke zugestimmt. Die Strecke wird auf dem bekannten Gornergrat entstehen und das erste Rennen soll dann im März 2028 stattfinden. Damit das Weltcup-Rennen vor dem Matterhorn kann stattfinden, muss die aktuelle Piste umgebaut werden. Neben der Trassenführung müssen rund 8'300 Quadratmeter Wald gerodet werden. Das ist eine Fläche von etwas mehr als einem Fußballfeld. Die Gemeinde Zermatt, der Internationale Skiverband FIS und auch Swiss Ski haben schon eine Vereinbarung über die Rennen im 2028 getroffen.
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3: Es ist heute trüb, nass und kühl. Aktuell messen wir in der Stadt Zürich 15 Grad, in Männendorf und Greifensee sind es 13 Grad. Morgen ist es dann zeitweise sonnig, am Morgen kann es aber noch Regengüsse geben.
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4: Wir haben am meisten Musik zum Arbeiten für euch. Das mit der Madonna, dem McDonald Madness, aber auch Gypsy Kings und Roxette sind parat. Schön, habt ihr eingeschaltet.
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2: Im Grossraum Zürich stockt auf dem Westring Richtung Basel zwischendurch auf Nord und dem Limmataler Kreuz. Dann staut es beim Autobahnende Wiedikerstadt einwärts und Region Obersee haben wir auch noch Stau auf der Hauptstrasse zwischen Tierzel und Zielbruck. Allen unterwegs weiterhin eine gute Fahrt.
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5: Aktuell haben wir noch eine Meldung und die kommt aus dem Grossraum Zürich beim Autobahnende Wiedike, stocken statt einwärts. Alle Verkehrsmeldungen gibt es auch immer in der Übersicht auf radiozürichsee.ch oder in unserer Radio Zürichsee App. Kommt alle gut und vor allem sicher eurem Ziel an. Es ist 5 vor 11.
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5: Mit dem Manuel Mückler. Die Schweiz hat eine Schlüsselrolle im Rohstoffhandel. Laut einem Bericht von der Schweizerischen Akademie von Naturwissenschaften zählt die Schweiz zu den wichtigsten Drehscheiben vom globalen Rohstoffhandel. Das Forschungspersonal kommt zum Schluss, dass Handelshäuser in der Schweiz längst mehr sind als nur Vermittler. Sie finanzieren Förderprojekte, sichern sich Ernten, betreiben teils Häfen, Lager oder Minen und handeln. Damit haben die Kontrolle über die ganze Wertschöpfungskette zu. Über Schweizer Händler laufen gemäss Bericht 60% vom Kupfer-, Aluminium- und Eisenerzhandel, 53% vom Kaffeehandel und 39% vom Rohölhandel. In der Stadt Zürich findet in den nächsten 2 Wochen wieder Veloprüfungen statt. Wie die Stadt heute mitteilt, bietet das Sicherheitsdepartement und das Schul- und Sportdepartement alle Verkehrsteilnehmer um Rücksicht und danken auch dafür. Die Prüfungsstrecken sind in der gesamten Stadt Zürich mit Schildern signalisiert. Die Kinder können auch schon vor der Prüfung auf der Strecke üben. Prüfungen finden vom 15. bis zum 26. Juni statt. Die genauen Prüfungsorte und Strecken sind auch online bei der Stadt abrufbar. Rassistische Proteste in der nordirischen Hauptstadt Belfast sind letzte Nacht eskaliert. Nach einer Messerattacke haben sich gestern mehrere hundert Menschen in der Stadt versammelt und gegen die Einwanderung demonstriert, das berichten die Medien vor Ort. In Belfast sind mehrere Fahrzeuge, darunter auch ein Bus oder sogar auch Wohnhäuser, in Brand gesetzt worden. Die Randalierer sind teils vermummt durch die Strassen gezogen. Der Grund dafür ist ein Messerangriff vom Montag, wo ein 30-jähriger Mann aus dem Sudan einen anderen Mann schwer verletzt hat. Der britische Premierminister Keir Starmer hat die Tat aufs Schärfste verurteilt, aber auch von weiteren Ausschreitungen gewarnt.
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5: Es bleibt der Tag über trüb, nass und kühl. Aktuell da messen wir in der Stadt Zürich und Schmerke 14 Grad. Z Bassersdorf sind es 13 Grad. Morgen ist es dann zeitweise sonnig, am Morgen sind aber Regengüsse möglich.
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6: Und wechselrichtig Mittwochmittag, das mit dem Besten aus den 80er, 90er und mehr für euch parat gemacht. Supertramp, Mike and the Mechanics, Franz Gall und auch ein bisschen Elektronisches vom Robert Miles mit seinem Children aus den 90er Jahren. Guten Tag.
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2: Momentan stockt es auf dem Westring Richtung Basel, ab Burdorf Nord bis zum Limmatal. Kreuz und stockenden Verkehr haben wir auch beim Autobahnende Wiedecke Stadt einwärts. Allen unterwegs weiterhin ganz eine gute Fahrt.
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2: Im Grossraum Zürich haben wir Stau auf der A1 Richtung St. Gallen vor dem Guberistab Dietiken und auf dem Westring an Burdorf Süd Stockets. Beim Autobahnende Wiedeken Stockets ab Braunau. Und das wäre es dann auch gewesen. Alle Meldungen im Detail findet ihr auch immer auf radiozürichsee.ch oder in der Radio Zürichsee App. Kommen gut und sicher weiter, 5 Minuten noch, dann ist es 12 Uhr.
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3: Mit dem Manuel Mückler. Die Finanzierung für die 13. AHV-Rente steht. Die Einigungskonferenz beantragt eine Mischfinanzierung mit höheren Lohnbeiträgen und mehr Mehrwertsteuer. Genau nach dem Modell vom Ständerat. Das teilt das Parlament heute mit. Die Lohnbeiträge sollen aber um 0,2 statt wie vom Ständerat verlangt um 0,3 Prozentpunkte erhöht werden. Die Mehrwertsteuer soll um 0,4 Prozentpunkte angehoben werden. Der reduzierte Mehrwertsteuersatz soll unverändert bleiben. Morgen wird der Ständerat über den Antrag entscheiden, der Nationalrat dann voraussichtlich in einer Woche. Wenn Beiträge zustimmen, braucht es am letzten Sessionstag nochmal ein doppeltes Ja in der Schlussabstimmung. Lehnt eine von den Kammern den Vorschlag ab, ist die Finanzierungsvorlage gescheitert. Der St. Galler Kantonsrat hat ein Kopftuchverbot für Lehrerinnen eingeführt. Die Mehrheit vom Kantonsrat hat heute entsprechend parteiübergreifend eingereichte Motion gutgeheissen. Im letzten Sommer haben sich die Eschenbach Eltern gegen die Anstellung von einer jungen Lehrerin mit Kopftuch gewehrt gehabt. Kurz darauf haben einzelne Mitglieder im Kantonsrat Motion eingereicht. Mit der Annahme soll jetzt im Volksschulgesetz das Tragen von religiös motivierten Kleidungsstück oder Symbol durch Lehrpersonen verboten werden. Der Rat hat die Motion mit 70 zu 46 Stimmen angenommen. Die Schweiz hat eine Schlüsselrolle im Rohstoffhandel. Laut einem Bericht von der Schweizerischen Akademie von Naturwissenschaften zählt die Schweiz zu den wichtigsten Drehscheiben vom globalen Rohstoffhandel. Das Forschungspersonal kommt zum Schluss, dass Handelshäuser in der Schweiz längst mehr sind als nur Vermittler. Sie finanzieren Förderprojekte, sichern sich Ernte, betreiben teils Häfen, Lager oder Minen und handeln. Damit habe die Kontrolle über die ganze Wertschöpfungskette zugenommen. Über Schweizer Händler laufen gemäss Bericht 60% vom Kupfer-, Aluminium- und Eisenerzhandel, 53% vom Kaffeehandel und 39% vom Rohölhandel.

0: Es bleibt verbreitet trüb, nass und kühl. Aktuell da messen wir in der Stadt Zürich und Meilen 14 Grad. In Pfäffiken, Schweiz sind es 13 Grad. Morgen ist es zeitweise sonnig, am Morgen sind aber noch Regengüsse möglich.
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2: Das Wetter mit dem Regen ist gut für unsere Natur und für alle, die es lieber gehen, mit gemäßigten Temperaturen. Und die Musik, die wir euch haben, ist natürlich für alle. Auf uns warten gerade eine Mischung aus Blues, Latin und 90er Rock. Der Eagle Eye Cherry gerade zum Mitte der Woche einläuten. Nachher eben Latin-Musik mit Conga von der Gloria Estefan. Und dann gibt es den Blues von den Fine Young Cannibals aus den 80ern.
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So, jetzt können wir die Katze aus dem Sack lassen. Guten Mittag auf Radio Zürichsee 9 ab 12 Uhr. Ihr habt entschieden, unser Flo Michel muss sich verkleiden. Er moderiert das Wochenende das Rewind Festival zu Rapperswil, die besten Tribute-Künstler von der Tina Turner, Michael Jackson, Queen oder Coldplay. Und jetzt eben habt ihr entschieden, als welche Band, welche Künstler, welche Künstlerin sich der Flo muss verkleiden und dann auch so moderieren. Und die meisten Stimmen bekommen hat. Also man kann sagen, der Flo läuft nicht auf die Bühne, er stöckelt auf hohen Schuhen mit Perücke. Wenn er dann die Tribute-Künstlerin von der Tina Turner ansagt, danke vielmals für eure Stimme. Tina Turner auch absolut mein Favorit gewesen. Also nur schon für das lohnt es sich noch das Billett zu holen auf radiozürichsee.ch. Danke vielmals. Jetzt aber muss ich mich noch mit der Komplizin in Verbindung setzen, am Flo seine Freundin. Die weiss nämlich, wie mit den Nähmaschinen umgehen. Nein. Und auch morgen in der Morgenshow mit dem Flo Michel ist wieder grosses Rewind-Einwärmen angesagt mit ganz viel Musik von der Tina Turner.

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0: Wenn man gar nichts zum Schreiben hat, dann kann es zur Not auch mal ein WC-Papier tun. So auf jeden Fall der Fall war beim nächsten Song, den wir euch parat haben, aus den 80er Jahren. Die Sängerin hat gerade nichts zum Schreiben gehabt, hat aber diese Situation müssen sich notieren, um sich zu merken, was da in ihrem Kopf vorgegangen ist. Also vom WC-Papier auf die Weltbühne, der nächste Song. Welcher das ist, gehört ihr gerade nach den Kurznews.
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6: Ja, dann stockender Verkehr auf der A1 Bern Richtung St. Gallen zwischen Dietike und dem Gubrisch-Tunnel. Dann haben wir stockenden Verkehr auf dem Westring Richtung Basel zwischen Durdorf Süd und dem Limmataler Kreuz. Sonst keine weiteren Meldungen mehr für den Moment. Wenn ihr aber etwas beobachtet habt, wo man noch melden müsste, dann geht es uns durch via unserer gratis Verkehrshotline-Nummer 0800 und 3x60. Alle unterwegs kommen weiterhin gut und sicher euer Ziel. Es ist 12:30.
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6: Mit dem Marco Huber. Die Rettungsfinanzierung für die 13. AHV-Rente steht. Der Ständerat hat sich mit einer Mischfinanzierung bei der Einigungskonferenz durchgesetzt. Die Konferenz beantragt eine Mischfinanzierung mit einer Erhöhung der Lohnbeiträge um 0,2 Prozentpunkte statt, wie vom Ständerat verlangt, 0,3. Die Mehrwertsteuer soll um 0,4% steigen. Morgen entscheidet der Ständerat über den Antrag, der Nationalrat dann nächste Woche. Der Kantonsrat St. Gallen hat das Kopftuchverbot für Lehrpersonen angenommen. Auslöser war eine Beschwerde aus Eschenbach vom letzten Sommer, wo sich Eltern gegen die Anstellung von einer Lehrerin mit Kopftuch gewehrt haben. Im Volksschulgesetz soll damit das Tragen von religiös motivierten Kleidungsstücken oder Symbolen durch Lehrpersonen verboten werden. Die Schweiz zählt zu den wichtigsten Drehscheiben vom globalen Rohstoffhandel. Ein Bericht von der Schweizerischen Akademie der Naturwissenschaften zeigt, dass die Schweizer Handelshäuser längst mehr als nur Vermittler sind. Über Schweizer Händler laufen gemäss dem Bericht 60% vom Kupfer-, Aluminium- und Eisenerzhandel, 53% vom Kaffeehandel und rund 40% vom Rohölhandel.
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6: Heute ist es trüb, nass und kühl. Aktuell messen wir in der Stadt Zürich und Ottelfingen 15 Grad. Das Wetter ist wie sind es 13 Grad. Morgen ist es zeitweise sonnig, lokal kann es aber Regengüsse geben. Das aktuelle Wetter und die genaue Prognose für euren Standort findet ihr auch immer in der Radio Zürichsee App.
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Guten Mittag auf Radio Zürichsee. Wie war es bei euch am Mittag? Habt ihr den aufwendig vorbereitet oder sind ihr einfach etwas geholt? Aufwendig vorbereitet auf jeden Fall den Videoclip zum 80er-Song, den wir euch gerade haben, von Genesis. Etwa eins von den aufwendigsten überhaupt aus diesem Jahrzehnt. Da sieht man Genesis als Puppe im Song Land of Confusion. Den haben wir euch gerade nach Ace of Base.

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5: Wir haben stockenden Verkehr auf dem Nordring Richtung St. Gallen zwischen Dietikon und dem Guberstunnel. Dann stockt es auf dem Westring Richtung Basel zwischen Urdorf Süd und dem Limmataler Kreuz. Und stockenden Verkehr haben wir auch beim Autobahnende Zürich Süd zwischen Braunau und Wiedeke. Alle Verkehrsmeldungen gibt es auch immer in der Übersicht auf radiozürichsee.ch oder natürlich auch in der Radio Zürichsee App. Allen unterwegs weiterhin eine gute und eine sichere Fahrt. Es ist 5 vor 1.
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5: Mit dem Marco Huber. Die Städte Zürich und Winterthur dürfen eigene Mindestlöhne einführen. Das hält das Bundesgericht in einem Leiturteil fest. Damit dürfen die beiden Städte einen Mindestlohn von 23.90 Franken bzw. 23 Franken pro Stunde einführen. Das Zürcher Verwaltungsgericht hat die Mindestlöhne von Zürich und Winterthur für ungültig erklärt. Die beiden Städte haben sich dann bis auf die höchste gerichtliche Ebene dagegen gewehrt. Der St. Galler Kantonsrat hat das Kopftuchverbot für Lehrpersonen beschlossen. Die Mehrheit vom Kantonsrat hat heute eine entsprechende Motion gutgeheissen. Im letzten Sommer haben sich in der Gemeinde Eschenbach Eltern gegen die Anstellung von einer Lehrerin mit Kopftuch gewehrt. Kurz darauf haben einzelne Mitglieder im Kantonsrat eine Motion eingereicht. Mit der Annahme von dem Vorstoss soll jetzt im Volksschulgesetz Tragen von religiös motivierten Kleidungsstücken oder Symbolen durch Lehrpersonen verboten werden. Am Tag vor dem Eröffnungsspiel der Fußballweltmeisterschaft haben tausende Lehrpersonen in Mexiko-Stadt die Zufahrt zum Aztekenstadion blockiert. Die Streikenden haben laut mehreren Medien auch ein Protestlager im Stadtzentrum aufgebaut. Die Lehrpersonen fordern mit ihrer Aktion höhere Löhne und ein neues Rentengesetz. Die mexikanische Präsidentin Claudia Sheinbaum hat mitgeteilt, dass das Eröffnungsspiel zwischen Mexiko und Südafrika morgen Abend trotz dieser Protestaktion wie geplant soll stattfinden.
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5: Es ist trüb, nass und kühl heute. Aktuell messen wir in der Stadt Zürich 16 Grad, Lachen und Zopfwicken 15 Grad. Morgen ist es dann zeitweise sonnig, lokal kann es Regengüsse geben.
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6: Willkommen zu einer weiteren 80er, 90er Party, respektive zu einer weiteren Nonstop-Musikstunde auf Radio Zürichsee, die dem bis drüber Mittwoch ganz viel Leben einhaucht. Aus den 90er haben wir Party-Hits, zum Beispiel vom Dr. Alban oder The Cher, oder aus den 80er John Jett and the Blackhearts oder auch Ultravox Dancing with Tears in My Eyes und noch ganz viel mehr. Ein guter Start in den Nachmittag.
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3: Es hat stockenden Verkehr auf dem Nordring Richtung St. Gallen zwischen Dietikon und dem Gubristenil. Dann stockend auf dem Westring Richtung Basel zwischen Durdorf Süd und dem Limmataler Kreuz. Und stockenden Verkehr haben wir auch beim Autobahnende Zürich Süd zwischen Brunau und Wiedike. Wenn ihr sonst noch etwas beobachtet habt unterwegs, dann meldet uns das gerne jederzeit auf unsere gratis Verkehrshotline mit der Nummer 0800 und 3x60. An unterwegs weiterhin eine gute und eine sichere Fahrt.
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5: Ihr braucht länger auf der A1 Bern Richtung St. Gallen zwischen Dietike und dem Gurprisch-Tunnel. Dort hat es Stau weg. Verkehrsüberlastung, Zeitverlust, eine gute halbe Stunde. Dann A1 Richtung St. Gallen zwischen Zürich-Seebach und der Verzweigung Zürich-Ost, stockender Verkehr. Und Westring Richtung Basel zwischen dem Honnerit-Tunnel und dem Limmataler Kreuz. Dort haben wir Stau wegen Verkehrsüberlastung. Alle Verkehrsmeldungen findet ihr auch immer in der Übersicht auf radiozürichsee.ch oder in unserer Radio Zürichsee App. Kommt weiterhin gut und sicher auch das Ziel, es wird 5 vor 2.
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5: Mit dem Marco Huber. Der langjährige Politiker, Wissenschaftler und UNO-Experte Jean Ziegler ist im Alter von 92 Jahren verstorben. Das berichtet der Westschweizer Sender RTS. Der Jean Ziegler ist von 1967 bis 1999 mit einem Unterbruch von 4 Jahren im Nationalrat gewesen und hat die politische und gesellschaftliche Debatte in der Schweiz mitprägt. International bekannt wurde ist er durch seine Kritik am Kapitalismus und durch sein Engagement gegen Hunger und Ungleichheit. Von 2000 bis 2008 ist der Jean Ziegler UNO-Sonderberichterstatter gewesen. Er hat auch mehrere Bücher geschrieben. Die Städte im Kanton Zürich dürfen eigene Mindestlöhne einführen. Das hat das Bundesgericht in einem Leiturteil zu den Städten Zürich und Winterthur festgehalten. Damit dürfen die beiden Städte einen Mindestlohn von 23.90 Franken bzw. von 23 Franken pro Stunde einführen. Das Zürcher Verwaltungsgericht hat die Mindestlöhne von Zürich und Winterthur für ungültig erklärt. Die beiden Städte haben sich dann bis auf die höchste gerichtliche Ebene gewehrt. Die Staatspolizei Winterthur hat einen Jugendlichen ohne Ausweis und mutmaßlich unter Drogeneinfluss verwischt. Bei einer Kontrolle von einem Auto sind Betäubungsmittel und Bargeld sichergestellt worden, wie die Stadtpolizei mitteilt. Die Mutter des 15-jährigen Jugendlichen habe der Polizei gemeldet, dass ihr Sohn ohne ihre Zustimmung mit ihrem Auto weggefahren sei. Später hat dann eine Polizeipatrouille das Auto entdeckt und angehalten. Der Jugendliche muss sich jetzt wegen Fahren ohne Führerausweis und Wegefahren unter Drogeneinfluss verantworten. Zum Sport. Der José Mourinho wird definitiv neuer Trainer von Real Madrid. Der Portugies wechselt für 15 Millionen Euro von Benfica Lissabon zum spanischen Rekordmeister, wie Benfica Lissabon bestätigt hat. Eine Bestätigung von Seiten von Real Madrid hat es bis jetzt noch nicht gegeben.
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5: Es ist trüb, nass und kühl heute. Aktuell messen wir in der Stadt Zürich 16 Grad, zum Brechtig und Brütisellen 15 Grad. Morgen ist es zeitweise sonnig, lokal kann es Regengüsse geben.
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6: Was würde echte Elvis sagen, dass seine Ballade «Always on my mind» in einen Sinti-Pop-Song verwandelt worden ist? Vielleicht gefällt es ihm ja noch. Den 80er-Hit von den Pet Shop Boys haben wir unter anderem dabei in der nächsten Non-Stop-Musikstunde, aber auch noch ganz viele andere Hits. GoldenEye, Tina Turner aus den 90er, Billie Jean, Michael Jackson aus den 80er oder jetzt gerade einer von den grössten von R.E.M. Guten Nachmittag!
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4: Es hat Stau auf dem Nordring Richtung St. Gallen zwischen Dietikon und dem Gubrischtunnel. Zeitverlust eine halbe Stunde dort. Dann haben wir Stockenverkehr auf der A1 Richtung St. Gallen zwischen Zürich-Seebach und der Verzweigung Zürich-Ost. Auf der A1 Richtung Zürich zwischen dem Brütisellenkreuz und der Verzweigung Zürich-Ost stockenden Verkehr. Westring Richtung Basel zwischen dem Honneret-Tunnel und dem Limmatalenkreuz haben wir Stau. Und stockenden Verkehr haben wir durch den Hartwald zwischen Bülach Nord und dem Kreisel Glattfelden. Wenn ihr sonst noch etwas beobachtet habt unterwegs, dann meldet uns das gerne auf unsere gratis Verkehrshotline-Nummer 0800 und 3x60 an unterwegs. Weiterhin eine gute und eine sichere Fahrt.
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3: Wir haben Stau auf der A1 Richtung St. Gallen zwischen Dietikon und Gubristenil. Dort haben wir eine gute halbe Stunde länger. Dann haben wir stockenden Verkehr auf der A1 Richtung St. Gallen zwischen Zürich-Seebach und der Verzweigung Zürich-Ost. Auf der A1 Richtung Zürich zwischen dem Brütiseeler Kreuz und der Verzweigung Zürich-Ost stockend. Auf dem Westring haben wir Stau auf dem Abschnitt zwischen dem Honnerett-Tunnel und dem Limmataler Kreuzfahrt Richtung Basel. Dann durch den Hartwald stockenden Verkehr zwischen Bülach-Nord und dem Kreisel Glattfelden. Und auf der A15 Richtung Hiwil zwischen Jona und dem Jonerwaldtunnel haben wir Stau wegen einem defekten Lastwagen. Es gilt dort wechselseitige Verkehrsführung. Alle Verkehrsmeldungen findet ihr auch immer in der Übersicht auf radiozürichsee.ch oder natürlich auch in der Radio Zürichsee App. An unterwegs weiterhin eine gute und eine sichere Fahrt. In 4 Minuten ist es 3.
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3: Mit dem Marco Huber. Der langjährige Politiker, Wissenschaftler und UNO-Experte Jean Ziegler ist im Alter von 92 verstorben. Das berichtet heute der Westschweizer Sender RTS. Der Jean Ziegler ist von 1967 bis 1999 mit einem Unterbruch von 4 Jahren im Nationalrat gewesen und hat die politische und auch gesellschaftliche Debatte in der Schweiz über Jahre mitprägt. International bekannt wurde ist er durch seine Kritik am Kapitalismus und durch sein Engagement gegen Hunger und Ungleichheit. Von 2000 bis 2008 war Jean Ziegler UNO-Sonderberichterstatter. Er hat auch mehrere Bücher herausgebracht. Wenn ein Bauernbetrieb in der Schweiz verkauft wird, soll der Ehemann oder die Ehefrau ein Vorkaufsrecht bekommen. Der Nationalrat hat sich heute dafür ausgesprochen, das bäuerliche Bodenrecht entsprechend anzupassen. Das Bodenrecht trägt dazu bei, dass Familienbetriebe bewahrt werden und soll verhindern, dass landwirtschaftliches Land zu überhöhten Preisen verkauft wird. So ein Vorkaufsrecht gilt aber nur, wenn der Ehemann oder die Ehefrau den Bauernhof auch selber betreiben will. Der Ständerat muss jetzt noch über die Vorlage entscheiden. Die kolonialen Verbindungen haben einen grossen Einfluss auf die Erfolgschancen im internationalen Fußball. Das zeigt eine Studie von der Universität Zürich und der Universität Konstanz. Für diese Studie hat das Forschungsteam die Fußballweltmeisterschaft 2026 knapp 1500 Mal mit einem Videospiel simuliert. Dabei haben sie Nationalspieler analysiert, die Wurzeln in ehemaligen Kolonien haben, heute aber für eine ehemalige Kolonialmacht spielen. Ehemalige Kolonialmächte wie England, Frankreich, Portugal, Spanien, Belgien oder auch die Niederlande würden stark davon profitieren, dass sie durch die ehemaligen Kolonien eine grössere Auswahl an talentierten Spielern haben. Auf der anderen Seite würden viele ehemalige Kolonien, wie zum Beispiel Südafrika, Ghana, die Elfenbeinküste oder auch Algerien, an einer Weltmeisterschaft deutlich erfolgreicher abschneiden, wenn Spieler auch für ihr Herkunftsland würden spielen.
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3: Heute ist es trüb, nass und kühl. Aktuell messen wir in der Stadt Zürich 16 Grad, das Wollerau und das Quarten 15 Grad. Morgen ist es dann zeitweise sonnig, lokal kann es Regengüsse geben.
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4: Mitte der Woche oder einfach kurz gesagt Mittwoch vor uns liegt also nicht mehr ganz die andere Hälfte der Arbeitswoche und noch eine ganze Stunde Musik liegt auch schon parat. Mit dabei die grössten Hits aus den 80er, The Way You Make Me Feel, Michael Jackson, Bananarama, Venus aus den 90er haben wir auch noch viel dabei, Genie in a Bottle zum Beispiel oder jetzt gerade Desiree mit You Gotta Be. Guten Endspurt!
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1: Es hat noch immer Stau auf der A1 Richtung St. Gallen zwischen Dietikon und dem Kubristunnel. Verkehrsüberlastung ist der Grund. Zeitverlust, eine gute halbe Stunde dort. Dann haben wir stockenden Verkehr auf der A1 Richtung St. Gallen zwischen Zürich-Seebach und der Verzweigung Zürich-Ost. A1 Richtung Zürich zwischen dem Brütiseelenkreuz und der Verzweigung Zürich-Ost stocken es ebenfalls. Auf dem Westring haben wir Stau Richtung Basel zwischen dem Honnerett-Tunnel und dem Limmataler Kreuz. Durch den Hardwald haben wir stockenden Verkehr zwischen Bülach Nord und dem Kreisel Glattfelden und A15 Richtung Hiwil zwischen Jona und dem Joner Waldtunnel Stau wegen einem defekten Lastwagen. Dort gilt wechselseitige Verkehrsführung. Wenn ihr sonst noch etwas beobachtet habt unterwegs, dann teilt uns das doch mit auf unsere gratis Verkehrshotline Nummer 0800 und 3x60. Allen unterwegs weiterhin eine gute und eine sichere Fahrt.
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3: Ja, es hat schon angefangen mit dem normalen Feierabendverkehr im Grossraum Zürich wie auch in der Region Zürich-Oberland und Obersee. Aber auf der Oberland-Autobahn A15 haben wir noch Stau. Das zwischen Eschenbach und dem Jonerwald-Tunnel. Da hat es ein Bahnfahrzeug. Da braucht ihr in beide Richtungen länger, aktuell etwa eine halbe Stunde mehr Zeit. Alle Verkehrsmeldungen im Detail findet ihr auch immer auf radiozürichsee.ch oder in der Radio Zürichsee App. Kommen alle gut und sicher weiter. 5 Minuten noch, dann ist es 4 Uhr.
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4: Mit dem Marco Huber. Der langjährige Politiker, Wissenschaftler und UNO-Experte Jean Ziegler ist im Alter von 92 Jahren verstorben. Das berichtet der Westschweizer Sender RTS. Der Jean Ziegler ist von 1967 bis 1999 mit einem Unterbruch von 4 Jahren für die SP im Nationalrat gewesen. Er gilt als einer der einflussreichsten Schweizer Politiker überhaupt. International bekannt wurde ist er durch seine Kritik am Kapitalismus und durch sein Engagement gegen Hunger und Ungleichheit. Von 2000 bis 2008 war der Jean Ziegler UNO-Sonderberichterstatter. Wenn in der Schweiz ein Bauernbetrieb verkauft wird, soll der Ehemann oder die Ehefrau ein Vorkaufsrecht bekommen. Der Nationalrat hat sich heute dafür ausgesprochen, das bäuerliche Bodenrecht so anzupassen. Das Bodenrecht trägt dazu bei, dass Familienbetriebe bewahrt werden und soll verhindern, dass landwirtschaftliches Land zu überhöhten Preisen verkauft wird. So ein Vorkaufsrecht gilt aber nur, wenn der Ehemann oder die Ehefrau den Bauernhof auch selber betreiben will. Der Ständerat muss jetzt über diese Vorlage entscheiden. Zu der guten Nachricht vom Tag. Der Überlandpark Schwamendingen wird mit einem Preis für Biodiversität ausgezeichnet. Die Binding Stiftung zeichnet damit die Umgestaltung vom Park in einen lebendigen und sozialen Raum aus, wie die Stadt Zürich heute mitteilt. Der Preis ist der höchst dotierte Schweizer Umweltpreis.
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4: Es ist weiterhin trüb und nass. Aktuell messen wir in der Stadt Zürich 16 Grad, Mur und Schübelbach 15 Grad. Morgen ist es zeitweise sonnig. Lokal kann es aber auch wieder Regengüsse geben.
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3: Ich glaube, wenn man bei Earth, Wind & Fire als Bühnenputzer angestellt ist, hätte man nach jedem Auftritt genug Glitzer, um für die nächste Fasnacht sich verkleiden. So viel Farbe, so viel Glänzungs, so viel gute Laune. Ich glaube, das können wir aktuell so auf den Endspurt an diesem grauen Mittwoch sehr gut brauchen. Let's Groove von Ihnen aus den 80er gibt es gerade noch Musik von Mike Oldfield und nachher geht es in die 90er mit Big Mountain.
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0: Wir sind, glaube ich, etwa gleich schadenfreudig. Guten Nachmittag auf Radio Zürich, 9 ab 4. Wir haben euch gefragt, als wer soll sich der Morgenshow-Moderator Flo Michel verkleiden und das Wochenende einen Teil vom Rewind-Festival hier bei uns in Rapperswil moderieren. Die Auswahl ist jemand von den Künstlern, die am Tribute-Festival geehrt werden, von den besten Nachahmern aus Europa, heisst Tina Turner, Michael Jackson, Queen oder Coldplay. Und ihr habt gesagt, der Flo geht als... Tina Turner. Ja, ich habe einfach sie abgestimmt. Wir wollen doch sehen auf euren Schuhen im Rock und mit einer Perücke, oder? Jetzt müssen wir aber eben natürlich immer so auf die Schnelle noch das Kostüm stellen. Und der Flo und seine Freundin die Vivi, die verkleiden sich auch sonst in der Freizeit häufig. Also habe ich die Vivi angebeamt hinter dem Rücken vom Flo und ihr gesagt, wir brauchen das also schon auf die Schnelle ein Kostüm von der Tina Turner.
1: Oh ja, sportlich, aber mega coole Wahl. Zum Glück hat sie bei der Tina in ihren Outfits nicht so viel Stoff dran. Darum denke ich, kriegen wir da sicher noch irgendetwas schnell zusammengeschneidert und viel Glitzer, das motiviert mich natürlich auch immer zu Höchstleistungen. Bin gespannt, was am Schluss rauskommt.
0: Danke Vivi, du bist unsere Rettung. Was rauskommt, werdet ihr sehen am Rewind Festival am Freitag oder dann natürlich auch auf unseren sozialen Medien. Morgen Morgen in der Morgenshow mit dem Flo Michel stimmen wir uns wieder ein aufs Rewind Festival von dem Freitag und Samstag. Das mal dann mit ganz viel Musik von der Tina Turner. Sch-

0: Guten Tag auf Radio Zürich. Ich glaube, wenn man sich als einer der nächsten beiden Künstler verkleiden würde, es ist ein Mann und eine Frau, dann würde man vermutlich mit der gleichen Perücke für beide Kostüme durchkommen. Welche Künstler, wenn man die Augen ein bisschen klein macht, tatsächlich die gleiche Frisur hatten, gehört ihr gerade nach den Kurznews. Wir haben euch ein Duett von ihnen aus den 90ern.
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0: Wir haben Feierabendverkehr im Grossraum Zürich, wie auch in der Region Zürich-Oberland und Obersee, da aber keine außergewöhnlichen Meldungen. Eine haben wir aber aus der Region Oberland. Da haben wir stockenden Verkehr oder Stau auf der A15 zwischen Eschenbach und Jona in beide Richtungen. Das kann zum Teil bis zu einer halben Stunde länger gehen. Da hat es einen defekten Lastwagen. Kommen alle gut und sicher weiter. 5 Minuten noch, dann ist es 4:30.
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5: Mit dem Marco Huber. Der langjährige Politiker, Wissenschaftler und UNO-Experte Jean Ziegler ist im Alter von 92 verstorben. Das berichtet der Westschweizer Sender RTS. Jean Ziegler ist von 1967 bis 1999 mit einem Unterbruch von 4 Jahren für die SP im Nationalrat gewesen und gilt als einer der einflussreichsten Schweizer Politiker überhaupt. Online-Händler wie Temu oder Shein sollen die Schweizer Vorschriften nicht mehr umgehen können. Der Nationalrat hat einen Vorstoss dazu angenommen, der strengere Vorgaben für solche Anbieter fordert. In der EU ist das schon verboten. Die Schweiz müsse darum ähnliche Regeln einführen, heisst es in diesem Vorstoss. Wenn in der Schweiz ein Bauernbetrieb verkauft wird, soll der Ehemann oder die Ehefrau ein Vorkaufsrecht bekommen. Der Nationalrat hat sich heute dafür ausgesprochen, das bäuerliche Bodenrecht entsprechend anzupassen. So ein Vorkaufsrecht gilt aber nur, wenn der Ehemann oder die Ehefrau den Bauernhof auch selber will betreiben.
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5: Es ist weiterhin trüb und nass heute. Aktuell messen wir in der Stadt Zürich 14 Grad, in Meilen 13 Grad und in Schwanden 12 Grad. Morgen ist es zeitweise sonnig, lokal kann es aber Regengüsse geben. 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

ein Charmeur nach dem anderen für euch hier auf Radio Zürich sind. Wir machen gleich weiter mit dem Joe Cocker und seiner Einladung, um sich den Kleider zu entledigen. Joe, heute nicht, heute eher noch eine Schicht oben drauf, würde ich meinen. Nach dem 80er-Hit geht es weiter mit «Two Hearts» von Phil Collins. Und dann haben wir auch noch ein bisschen Punk von der Clash für euch. Guten Endspurt!

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2: Eine außergewöhnliche Meldung aus der Region Oberland, Obersee. A15 Richtung Jona zwischen Rüti und Jonerwaldtunnel. Stockender Verkehr wegen einem Pannenfahrzeug. Etwa eine halbe Stunde mehr Zeit braucht ihr. Sonst seht ihr vermutlich alles im Stop-and-Go-Tempo links und rechts, wie immer auf dem Heimweg. Wir haben den normalen Feierabendverkehr im Grossraum Zürich, in der Region Zürich-Oberland und Obersee und auch im Glarnerland. Alle Meldungen im Detail findet ihr auch immer auf radiozürichsee.ch oder in der Radio Zürichsee App. Kommt gut und sicher heim. 5 Minuten, dann ist es 5.
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3: Mit dem Marco Huber. Guten Abend. Der langjährige Politiker, Wissenschaftler und UNO-Experte Jean Ziegler ist im Alter von 92 verstorben. Das berichtet der Westschweizer Sender RTS. Der Jean Ziegler ist von 1967 bis 1999 mit einem Unterbruch von 4 Jahren für die SP im Nationalrat gewesen und gilt als einer der einflussreichsten Schweizer Politiker überhaupt. International bekannt wurde ist der Jean Ziegler durch seine Kritik am Kapitalismus und durch sein Engagement gegen Hunger und Ungleichheit. Von 2000 bis 2008 war er UNO-Sonderberichterstatter. Online-Händler wie Temu oder Shein sollen die Schweizer Vorschriften nicht mehr umgehen können. Der Nationalrat hat einen Vorstoss angenommen, der strengere Vorgaben für solche Anbieter verlangt. Heute können die Online-Händler Produkte anbieten, die den Schweizer Sicherheitsanforderungen nicht entsprechen. In der EU ist das schon verboten. Die Schweiz müsse darum ähnliche Regelungen einführen, heisst es in diesem Vorstoss. Der geht jetzt in den Ständerat. Zu der guten Nachricht vom Tag. Der Überlandpark Zürich-Schwammendingen wird mit einem Preis für Biodiversität ausgezeichnet. Die Binding-Stiftung honoriert damit die Umgestaltung vom Park in einen lebendigen sozialen Raum, wie die Stadt Zürich heute mitteilt. Der Preis ist der höchst dotierte Schweizer Umweltpreis.
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3: Es ist weiterhin trüb und nass. Aktuell messen wir in der Stadt Zürich 14 Grad zu Horgen und zu Baum 13 Grad. Morgen ist es zeitweise sonnig, lokal kann es aber Regengüsse geben.
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2: Es heisst ja immer, singen entspannt, macht Freude und überhaupt ist gesund. Darum jetzt freue ich ein Lied aus den 90ern, wo man gerade von Anfang an, auch wenn man den Text nicht kennt, direkt mitsingen kann, damit ihr eben entspannt und fröhlich nach dem Arbeiten im Feierabend könnt. Ja, nach Inner Circle geht es für One Night in Bangkok in die 80er und dann wieder zurück in die 90er. Na, auch einfach zum Mitsingen. Guten Heimspurt.
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Vorfreude auf morgen ist bei gewissen von euch vermutlich riesig. Guten Abend auf Radio Zürichsee, 8 ab 5. Die Fußball-WM geht los und mit dem ersten Schweizer Spiel am 9. Abend haben wir so von der Zeitverschiebung her in den USA, Kanada und Mexiko noch Glück. Viele Spiele sind aber auch dann, wenn sie in den Quartier so tönt. Mitten in der Nacht. Darum habe ich mich gefragt, gibt es eigentlich auch Public Viewings, die die Matches übertragen, die mitten in der Nacht sind? Und auch da hat es praktisch nichts. Bis auf die Winterthur Arena, da übertragen sie im Public Viewing einmal ab dem Achtelfinal dann alle Matches, auch die, die am 2 oder am 4 am Morgen sind. Wie macht ihr es? Bleibt ihr wach für die Matches? Wo schaut ihr es? Sagt uns auf unser WhatsApp 079 255 71 71. Wir machen weiter mit der Police, die nicht da ist, um zu schauen, ob die Nachtruhe eingehalten wird, sondern wo schaut, dass wir uns dank ihrer Musik gut fühlen. Für euren Feierabend jetzt aus den 80er, Every Breath You Take. Kommt gut heim.

0: Herzlich willkommen auf Radio Zürich. Ja, am Mittwoch meistens, wenn wir packen, packen wir in der Regel ja ein bisschen zu viel ein. Und auch die nächste Band hat eigentlich schon genug Lieder auf dem Album gehabt, die sie im 87 rausgegeben haben. Aber gleich haben sie dann noch zwei oben drauf gepackt. Zum Glück. Eins davon ist bis heute ihr erfolgreichstes Lied, welches gehört ihr gerade nach der Kurznews.
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0: Wir haben den normalen Feierabendverkehr im grossen Raum Zürich, unter anderem um den Gubrünstumme Richtung St. Gallen oder Westring in beide Richtungen. Ebenfalls stockt es und staut es an diesen Ort, wo es immer staut auf den Feierabend im grossen Raum Zürich und in der Region Obersee. Aber da haben wir auch keine außergewöhnlichen Meldungen. Kommen alle gut und sicher weiter. Es wird 5:30 sein.
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4: Mit dem Marco Huber. Guten Abend. Der Politiker, Wissenschaftler und UNO-Experte Jean Ziegler ist im Alter von 92 Jahren verstorben. Das berichtet der Westschweizer Sender RTS. Der Jean Ziegler ist von 1967 bis 1999 mit einem Unterbruch von 4 Jahren für die SP im Nationalrat gewesen und gilt als einer der einflussreichsten Schweizer Politiker überhaupt. Der Bund soll Daten zu Häusern und Wohnungen erheben, die über Plattformen wie Airbnb kurzzeitig vermietet werden. Das verlangt der Nationalrat. Solche Plattformen werden europaweit vorgeworfen, dass sie die Wohnungsnot würden verschärfen. In der Schweiz gäbe es aber noch keine Daten, die zeigen, wie gross das Problem wirklich ist, so die Meinung der Mehrheit im Rat. Online-Händler wie Temu oder Shein sollen die Schweizer Vorschriften nicht mehr umgehen können. Der Nationalrat hat einen Vorstoss angenommen, der strengere Vorgaben für die Anbieter verlangt. In der EU ist das schon verboten. Die Schweiz müsse darum ähnliche Regelungen einführen, heisst es in diesem Vorstoss.
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4: Es ist weiterhin trüb und nass. Aktuell messen wir in der Stadt Zürich 14 Grad, in Gossau und Andelfingen 13 Grad. Morgen ist es zeitweise sonnig, lokal kann es regnen. 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

0: Und wie geht es euch so bei diesen ungefähr 16 Grad? Guten Abend auf Radio Zürich. Der Ursus Eppatingen hat uns heute ein Video aus der Ferien geschickt, St. Moritz. Dort sind dicke Schneeflocken oben runtergekommen. Heiterer Weg.
1: Ich habe eiskalte Hände. Nächstes Mal nehme ich die Händchen mit.
0: Gut aufwärmen. Aber am Wochenende soll es ja dann wieder anders tun. Kommt trocken und warm heim. Wir gehen jetzt auch mit euch an einen Ort, wo es zwar sehr kalt ist, aber es kein Schnee hat. Wir heben ab und gehen ins Weltall mit Major Tom aus den 80er. Und noch viel mehr haben wir euch parat auf der Feierabend. Zum Beispiel aus den Nullerjahren. Für die Abwechslung Musik von Tom Jones und Moose T.

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3: Es war auch schon mehr los, aber trotzdem dort, wo es immer harzt, am Feierabend harzt. Im Grossraum Zürich wie auch in der Region Zürich-Oberland und Obersee. Alle Meldungen im Detail findet ihr auch immer auf radiozürichsee.ch oder in der Radio Zürichsee-App. Kommen alle gut und sicher weiter. 5 Minuten, dann ist es 6 Uhr.
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4: Mit dem Marco Huber. Guten Abend. Der Bund soll Daten zu Häusern und Wohnungen erheben, die über Plattformen wie zum Beispiel Airbnb kurzzeitig vermietet werden. Das verlangt der Nationalrat. Solche Plattformen werden europaweit vorgeworfen, dass sie die Wohnungsnot würden verschärfen. In der Schweiz gäbe es aber noch keine Daten, die zeigen, wie gross das Problem effektiv ist, so die Meinung der Mehrheit im Rat. Der Mann, der vor 9 Jahren in Schaffhausen mehrere Menschen mit einer Kettensäge verletzt hat, kommt nicht frei. Das Schaffhauser Obergericht hat entschieden, dass der 59-jährige Schweizer nicht in die Freiheit entlassen werden kann. Für ihn wird die stationäre Therapie bis im Frühling 2030 verlängert. Der Entscheid kann aber noch ans Bundesgericht weitergezogen werden. Zu der guten Nachricht vom Tag, der Überlandpark Zürich Schwamendingen wird mit einem Preis für Biodiversität ausgezeichnet. Die Binding Stiftung ehrt damit die Umgestaltung vom Park in einen lebendigen und sozialen Raum, wie die Stadt Zürich heute mitteilt. Der Preis ist der höchst dotierte Schweizer Umweltpreis.
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4: Es ist weiterhin trüb und nass. Aktuell messen wir in der Stadt Zürich 15 Grad, Stäfen und Völkertschwil 14 Grad. Morgen ist es zeitweise sonnig, lokal kann es regnen.
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3: 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Gibt es bei euch beim Arbeiten auch ein Tippspiel für die WM, die morgen anfängt? Ich sollte immer noch das mal ausfüllen, falls ihr also noch einen Tipp habt, her damit. Im Gegenzug gibt es ganz viel Musik auf der Feierabend. So oder so natürlich. Wir lieben es ja, ein bisschen italienisches Flair aus den 90er vom Eros Ramazzotti und jetzt aus den 80er. Ein deutliches Intro auf dem Klavier, gefolgt von einer unverkennbaren Stimme, der Joe Cocker.
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0: Unglaublich. Guten Abend auf Radio Zürich, 9 ab 6. Unglaublich, wie gewisse Sachen, die wir von anderen aufschnappen, uns so richtig treffen und beeinflussen können. Die ganze Geschichte gibt es gerade in unserer neuen Ausgabe Stars und Stories, wo uns Martin Diener Spannendes, Kurioses und eben Unglaubliches aus der Welt von unseren Radio Zürich Stars erzählt. 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
1: 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Irgendwo in Indien, ein Mann sitzt in einem stillen Raum. Alles ist ruhig. Er ist ein Guru und hat ein Schwiegegelübde abgelegt. 44 Jahre lang hat er nichts gesagt. Ich könnte das nicht. Vorher hat er seinen Jüngern ganz wichtige Botschaft weitergegeben. Nachher hat er nie mehr geredet. Ein Musiker hat die paar Worte Jahre später genommen und hat den fröhlichsten Song der Welt gemacht. Manchmal ist Schweigen wirklich Gold. Der Mann, der aus einer kleinen Phrase einen Happy Song gemacht hat, ist.
0: Die Auflösung gibt es morgen am Morgen in der Morgenshow mit dem Flo Michel um 20 ab 6 und um 20 ab 8. Und jetzt eigentlich auch gerade das Motto, wo wir uns zu Herzen nehmen können, für einen Feierabend, der aus den 80er Frankie Goes to Hollywood mit. Relax.

0: zwar schon verstummt ist, aber nach wie vor als eine der allergrössten Stimmen gilt. Und dieser Meinung schließe ich mich an. Welche Ikonen gehören gerade nach dem Verkehrs- und Wetterupdate und dem Event-Tipp? Und zwar mit einem Song aus der späteren Ära, aus den 90ern.
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0: Immer weniger Feierabendverkehr im Grossraum Zürich. Stocken noch auf der A1 Richtung St. Gallen zwischen Zürich-Affoltern und Walliselen und Richtung Zürich A1 zwischen Brütiseller Kreuz und der Verzweigung Zürich-Ost. Dann auch noch beim Autobahnende Bülach-Nord Richtung Kreisel-Glattfelden stockender Verkehr. Dann in der Region Zürich-Oberland und Obersee. Da stocken es noch in der Region Hiwil und Wetzikon, wie auch beim Autobahnende Uster oder über den Hirzel. Kommen alle gut und sicher weiter.
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2: Es ist weiterhin trüb und nass. Aktuell messen wir in der Stadt Zürich 14 Grad, das Freienbach 13 Grad und das Glarus 12 Grad. Morgen ist es zeitenweise sonnig, lokal kann es regnen. Das aktuelle Wetter und die genaue Prognose für euren Standort findet ihr auch immer in der Radio Zürichsee App.
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neu auf Radio Zürichsee für euch ein Feierabend. Noch mehr Musik. Und da gehen wir jetzt gerade weiter in das Jahrzehnt, wo ich zwar noch die Sternchen geputzt habe und nachher in ein Jahrzehnt, aber wo ich zum allerersten Mal an ein Konzert bin. Genau von dieser Person. Avril Lavigne aus den Nullerjahren haben wir für euch für die Abwechslung und jetzt eben zwei 80er, die vom Stil her ziemlich unterschiedlich sind. Einmal Disco-Musik von Rick Astley und einmal ein Song, wo wir dürfen einen Gang abschalten von Bob Marley. Viel Spass mit Buffalo Soldier und einen guten

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1: Zwei Meldungen haben wir aktuell. Grosser um Zürich, A1 Bern Richtung St. Gallen zwischen Zürich-Affolter und Wallisellen stockenden Verkehr. Und dann gehen wir noch in die Region Glarnerland. Zwischen Nevels und Nitschl haben wir Stau wegen Verkehrsüberlastung. Alle Verkehrsmeldungen findet ihr auch immer in der Übersicht auf radiozürichsee.ch oder in unserer Radio Zürichsee App. Kommt weiterhin gut und sicher euer Ziel. Es wird 5 vor 7.
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1: Mit dem Marco Huber. Guten Abend. Der Flughafen Zürich hat im Mai bei den Passagierzahlen weiter zugelegt. Über 3 Millionen Fluggäste sind über den Flughafen Zürich gereist. Das entspricht einem Plus von über 9% gegenüber dem Mai 2025, wie der Flughafen Zürich heute mitteilt. Die Zahl der Start- und Landungen ist im Vergleich zum Vorjahresmonat um über 5% auf über 25.300 angestiegen. Der Mann, der vor 9 Jahren in Schaffhausen mehrere Menschen mit einer Kettensäge verletzt hat, kommt nicht frei. Schaffhauser Obergericht hat entschieden, dass der 59-jährige Schweizer nicht in die Freiheit entlassen werden kann. Für ihn wird die stationäre Therapie bis im Frühling 2030 verlängert. Der Entscheid kann aber noch ans Bundesgericht weitergezogen werden. Die Verwertungsgesellschaft Suisa hat im letzten Jahr einen Einnahmerekord verzeichnet. Insgesamt hat Suisa fast 232 Millionen Franken eingenommen. Das sind 5,5% mehr als im Vorjahr, wie Suisa mitteilt. Auch in diesem Jahr gibt es darum für Musikschaffende mehr Geld, nämlich über 190 Millionen Franken werden ausgezahlt. Am meisten zu den Einnahmenbeiträgen haben die Aufführungsrechte, die zum ersten Mal mehr Geld eingebracht haben, wie die Senderechte. Die Genossenschaft zieht in der Schweiz und auch zu Liechtenstein Gelder für die Musikrechte ein.
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1: Es ist weiterhin trüb und nass. Aktuell messen wir in der Stadt Zürich 13 Grad, Hiwil und Smartalen 12 Grad. Morgen ist es zeitenweise sonnig, lokal kann es Regengüsse geben.

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